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2: 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Ab der 1.12. der Hierhack an dem Neuerhof wurde gerabbelt, die uns die Autos durch den Park gekriegt, die sich dies aus auf der Platz an der Kandomine aus 4 gehen. 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
1: Das 7 Uhr.
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2: Den Accident auf der N12 zwischen Hierhag und dem Leierhof ist noch aktuell. Du hast immer noch eine Spur blockiert und ein paar bisschen Milieus für gehen. Da kommt man gerade nach einem Auto und Pan gemeldet auf der A13 Richtung Peiting, auf der Hecht von Kehl. Ich stehe aber auf der Pannenspur. Auf der A13 Richtung Peiting, da rein Hummer, schaut hier zwischen Abfahrt und Aufwacht zwischen. Du hast hier die Spur gesperrt. Und wir bleiben immer noch auf der A13 am Tunnel Markusberg, das Kehr. Du lebst Verkehr nach bidirektional und wieder ist es auf 70 km an der Stunde limitiert. Also es kommt im Moment noch keine andere größere Störung daran gemeldet.
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7: Und geht heute nicht mehr gerade so warm wie gestern, und aber bleibt es drüschen, die Sonne, die wechselt sich mit den Wolken auf, wird sich vor allem am Mitten aber immer näher weisen, kommen Temperaturen, die können dann bis auf 22 Grad klammen, und noch mehr bleibt es ganz ähnlich wie heute.
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0: Meteo von Haut, dann mit 18 bis 22 Grad an der Spitze. Die werden uns am Nachmittag. Es begleitet uns ein Mix aus Sonne und Wolke für das ganze Land. 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Da gehen maximal 20 Grad. Auch bis zu 6 Sonnenstunden sind auf Visite. 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

Letzte Hand aufs Herz. Wie viel tote Zeit haben wir in den letzten Jahren auf Autobahnen, Schienen und in Flughäfen verbracht? Wer hat jemals die Summe der Stunden ermittelt, in denen wir versucht haben, nicht nur uns, sondern allem voran unsere Freunde und Kinder zwischen der einen Station und der nächsten in schlecht belüfteten Übergangshallen bei Pommes, Pizzen und Cola bei Laune zu halten? Wie viel Geld haben wir dabei auf den Kopf gehauen? Wie viele sinnlose Nachrichten verschickt und gelesen? Und dabei ständig nach Alternativen gegoogelt? Und damit nicht nur uns, sondern rund um die Uhr vor allem jene bereichert, die gleichfalls rund um die Uhr damit beschäftigt sind, mit unseren Träumen und Sehnsüchten Handel zu treiben.

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1: Am den aktuellen Accident gemeldet kritischt Fichten an Usselding, dat die Polizeimalogist Martin Traktor an den Auto sind am Kuh, Engspur aus blockiert, oppassend lei noch Stecker ob der Fuhrbund. 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

0: Immer haut zu spüren, beim derweis bedeckten Himmel erreicht den Thermometer heute mitten maximal 22 Grad, ihr dort nur, wenn ein gutes Stück mehr frisch geht. 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
1: An der Nacht wieder um einen bei 22 Grad maximal, also taut ziemlich wirselhaft, weil es in der Mitte Stunde hat mal ein paar Rehendripsen. 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
2: Schönen guten Morgen, die Polizei meldet uns pro Pannen, Auto an Pann, R13 an Richtung Schengen, Tisch des Suchtien, Kehl an der Diedling-Bieringen, das Gefährt steht auf der Pannenspur. 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
1: Just nach Meteomann bei 22 Grad maximal, also haut ziemlich wirselhaft aus. 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
2: 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Am Meteolux sieht, dass heute noch ein Drische bleibt. 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Heute noch nach denen, wo es 16 bis 16 Grad gemeldet gehen. Möge der 20 Grad maximal am Mittag ein paar Wolken könnten auftauchen. Am großen Ganzen bleibt es aber drischen. 16 bis 16 Grad auch mit ein paar Wolken am Mittag.
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